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1: 1. Mai, Beginn des Marienmonats und in vielen Ländern Tag der Arbeit. Außerdem ein Blick in die Schweiz im Gedenken an die erste heilig gesprochene Frau der Christenheit. Das und mehr bei uns in der Sendung heute. Am Mikrofon begrüßt Sie herzlich Christine Seuss. Schön, dass Sie dabei sind. Marianische Spiritualität ist kein Selbstzweck, sondern ein Dienst am Evangelium. Das betonte Papst Leo XIV. Zum Beispiel bei den Heiligjahrfeiern zur marianischen Spiritualität. Werfen wir einen Blick auf Mai-Traditionen und Worte des Papstes.
2: Der Monat Mai ist traditionell der Gottesmutter Maria gewidmet. Mai-Andachten und Mai-Altäre sind Ausdruck der besonderen katholischen Marienfrömmigkeit. Die Symbolik ergibt sich aus dem farbenfrohen Aufblühen der Natur. Dieser besondere Monat sollte der schönsten aller Frauen, nämlich Maria, der Mutter Gottes, geweiht sein. An manchen Stellen nennt die katholische Spiritualität Maria auch die erste Blüte der Erlösung, quasi den Frühling des Heils. Marienverehrung ist kein Selbstzweck, betont Leo XIV., der zugleich in seinen Ansprachen und Predigten am Ende die Menschen der Fürsprache Mariens anvertraut. Marienverehrung macht zu Jüngern und ist im Dienst am Evangelium. Bei den Heiligjahrfeiern zur marianischen Spiritualität ordnete der Papst die Volksfrömmigkeit so ein. Die marianische Spiritualität steht im Dienst am Evangelium. Sie offenbart dessen Einfachheit.

0: Die Liebe zu Maria von Nazareth macht uns mit ihr zu Jüngern Jesu. Sie lehrt uns, zu ihm zurückzukehren. Über die Ereignisse des Lebens, in denen der Auferstandene uns noch immer besucht und ruft, nachzudenken und sie zu deuten. Die erste Maiandacht, ein Wortgottesdienst zu Ehren Mariens, soll laut Aufzeichnungen im Jahr 1784 gefeiert worden sein, in der oberitalienischen Stadt Ferrara, beim dortigen Carmelianerorden. Von Italien ausgehend verbreitete sich diese Form der Marienverehrung im 19. Jahrhundert und setzte sich schließlich weltweit in der katholischen Kirche durch. Echte Marienfrömmigkeit bringt für Leo XIV. Die Zärtlichkeit Gottes in die Kirche. Der Weg Mariens führt hinter Jesus her und der Weg Jesu führt zu jedem Menschen. Insbesondere zu den Armen, den Verletzten, den Sündern. Deshalb macht die authentische marianische Spiritualität in der Kirche die Zärtlichkeit Gottes, ihre Mütterlichkeit, gegenwärtig. Die erste Maiandacht im deutschsprachigen Raum soll 1841 im Kloster der Guten Hirtinnen bei München stattgefunden haben. Aus dieser Zeit stammen auch viele der bekannten Marienlieder. Sie besingen Maria Maienkönigin und die schönste Himmelsblüte. Seinen Ursprung hat der Lobpreis Mariens aber schon im neutestamentlichen Lobgesang der Mutter Jesu, dem Magnificat. Marienfrömmigkeit ist für Leo XIV. Damit auch ein Auftrag. Die marianische Spiritualität lässt uns in die Geschichte eintauchen, über der sich der Himmel geöffnet hat. Sie hilft uns, die Hochmütigen zu sehen, die im Herzen zerstreut wurden, die Mächtigen vom Thron gestürzt, die Reichen, die leer ausgehen. Sie verpflichtet uns, die Hungernden mit Gaben zu beschenken, die Niedrigen zu erheben, an die Barmherzigkeit Gottes zu denken und auf die machtvollen Taten seines Arms zu vertrauen. Ein Auftrag für jeden und jeden Tag. Sein Reich kommt nämlich, indem es uns mit einbezieht, genauso wie er Maria um ihr Ja gebeten hat, das einmal ausgesprochen, aber Tag für Tag erneuert wird.
1: Der 1. Mai ist Tag der Arbeit. Wolfgang Traut aus Duisburg kennt diese aus ganz unterschiedlichen Perspektiven. Jahrzehntelang war er im Steinkohlenbergbau tätig, arbeitete sich bis zum Bergwerksdirektor hoch. Und heute leitet der Duisburger ehrenamtlich Beerdigungen in seiner Gemeinde. Über seinen Lebensweg und seine Sicht auf das Thema Arbeit spricht er in Kannste glauben, dem Podcast des Bistums Münster, zum 1. Mai, dem Tag der Arbeit.
2: Tag der Arbeit heißt ja, es hat ja auch was mit Inhalten zu tun, nochmal nachzudenken darüber, welche Eigenschaften zählen wir eigentlich zur Arbeit, zur Würde von Arbeit? Was ist der Anlass gewesen für den Tag der Arbeit, dass man darüber nachdenkt? Und da geht ja im Moment vieles verloren, dass viele darunter einen zusätzlichen Feiertag sehen, wegfahren, Freizeit machen. Okay, ist dann so, aber ich glaube, es ist auch immer ganz wichtig, da nochmal dran zu erinnern, welche Eigenschaften haben denn dazu geführt, dass wir heute dastehen als Gesellschaft, wo wir sind? Wer hat denn aufgebaut? Wer hat sich eingebracht? Mit welcher Arbeit habe ich mich eingebracht? Und wenn ich überlege, was ich mit Arbeit verbinde, da verbindet man ja irgendwo ein Selbstwertgefühl mit. Da möchte man von leben, von Arbeit.
3: Unter Tage sei es eine ganz eigene Welt gewesen, erzählt er. Dunkelheit, Hitze und lange Schichten gehörten zum Alltag. Doch entscheidend sei etwas anderes gewesen.
2: Bergmanns Arbeit ist Teamarbeit, keiner arbeitet alleine irgendwo. Selbst wenn man in einsamere Grubenecken geht und muss etwas überprüfen, gehen mindestens immer zwei Leute zusammen aus Sicherheitsgründen. Ja. Und es ist ein richtiges Team, was da unter Tage arbeitet. Ein Team, was auch keine Grenzen hat. Also es gab ja verschiedene Nationen, die auch unter Tage gearbeitet haben. Und wenn man immer über Integration redet im Steinkohlenbergbau unter Tage, war das nie ein Thema. Man arbeitet zusammen. Alle haben die gleichen Voraussetzungen.
3: Nach dem Ende seines Berufslebens ergab sich für Traut eine neue Aufgabe. Ein Pfarrer fragte ihn, ob er sich vorstellen könne, ehrenamtlich Beerdigungen zu begleiten.
2: Ich kann mir nicht vorstellen, dass wir ohne irgendeine Art von Glaube, von Hoffnung auskommen in unserem Leben. Jeder Mensch hat, glaube ich, irgendwie den Gedanken daran, da ist mehr, da ist noch irgendwo was, da steckt noch irgendwo was. Diese esoterischen Dinge, die im Moment ja deutlich zunehmen, bestärken mich eigentlich darin, dass das ist. Ich bin katholisch sozialisiert aufgewachsen. Für mich ist also Christus so eine Figur, die ich versuche umzusetzen durch, ja, wie hat Christus das gemacht? Der ist zu den Menschen hingegangen und hat mit ihnen gesprochen. Er hat zugehört. Das mache ich auch. Ich höre auch zu. Einfach nur zuhören, ja, das ist ja auch schon Glaube.
3: Wolfgang Traut war das. Er war jahrzehntelang im Steinkohlebergbau tätig, wurde dann Bergwerksdirektor und heute leitet der Duisburger ehrenamtlich Beerdigungen in seiner Gemeinde. Ann-Christin Ladermann hat für den Podcast Kannst du glauben des Bistums Münster zum 1. Mai, dem Tag der Arbeit, mit Wolfgang Traut gesprochen. Redaktionell bearbeitet für Radio Vatikan von Stefanie Stahlhofen.
1: Angesichts steigender Arbeitslosigkeit und wachsender Armutsgefährdung fordert die Caritas Österreich mehr staatliche Mittel für arbeitsmarktpolitische Maßnahmen. Arbeitslosigkeit und Armut gehen viel zu oft Hand in Hand, so Caritas-Direktor Klaus Schwertner. Investitionen in Arbeitsmarktpolitik seien daher Investitionen gegen Armut. Die wirtschaftliche Lage habe sich zuletzt spürbar eingetrübt, so Schwertner mit Verweis auf internationale Krisen.
4: Die geopolitischen Herausforderungen, Krieg in Nahost, auch der Angriffskrieg auf die Ukraine, der nach wie vor anhält, haben natürlich auch Auswirkungen hier in Österreich, auch auf den Arbeitsmarkt. Das spürt man sehr deutlich. Der Rückgang der Arbeitslosigkeit ist lange auf die lange Bank geschoben worden, vermutlich. Wir sehen, dass mehr Menschen unter Druck geraten, auch ihren Job verlieren. Auf eine offene Stelle gibt es momentan 5 Bewerberinnen und Bewerber, sogar etwas mehr. Und das ist eine große Herausforderung.
1: Das sagte Schwertner kurz vor dem Tag der Arbeit bei der Eröffnung der 15. Jobmeile in Wien am 30. April. Bei der Jobmeile treffen rund 2000 Arbeitssuchende auf konkrete Jobangebote und Beratungsleistungen. Die Caritas betreibt in Wien 19 entsprechende Projekte. Im Vorjahr wurden dabei rund 1800 Menschen beschäftigt und mehr als 4200 beraten. Eine Trendwende am Arbeitsmarkt sei allerdings vorerst abgesagt, so das Fazit des Wiener Caritas-Direktors. Derzeit sind rund 400.000 Menschen in Österreich arbeitslos oder in Schulungsmaßnahmen.
4: Ich glaube, dass es wichtig ist, immer wieder einen Blick zu rücken, dass Arbeitslosigkeit und Armut leider viel zu oft Hand in Hand geht. Das haben auch die gestern veröffentlichten Zahlen der Statistik Austria, der EU-SILK-Statistik, sehr deutlich gezeigt, wo es ja leider wieder einen Anstieg der Ausgrenzung und armutsgefährdenden Menschen gab und gibt. Und hier braucht es entsprechende Aufmerksamkeit der Bundesregierung.
1: Besonders schwer sei die Arbeitssuche aktuell für Langzeitarbeitslose, Ältere und junge Menschen am Beginn ihres Berufswegs. Ziel müsse sein, Menschen wieder in Beschäftigung zu bringen.
4: Wichtig ist, wer in aktive Arbeitsmarktpolitik investiert, der investiert auch in Menschen und die Zukunft dieser Menschen. Wir wünschen uns daher, dass es mehr Mittel und nicht weniger gerade für aktive Arbeitsmarktpolitik gibt, die zur Verfügung gestellt werden, weil wir sehen, gemeinsam mit vielen anderen Organisationen in unserer täglichen Arbeit, dass diese Projekte auch sehr wirksam sein. Wir haben Vermittlungsquoten allein in Wien in Projekten bis zu knapp über 50%. Das ist sehr erfreulich, weil das für jede einzelne betroffene Person bedeutet, wieder selbst für sich sorgen zu können, für die Familie sorgen zu können. Und das muss unser gemeinsames Ziel sein als Gesellschaft.
1: Kritisch sieht die Caritas den Sparkurs bei gleichbleibend hohem Bedarf. Mittel für aktive Arbeitsmarktpolitik seien zuletzt teilweise gekürzt und nicht valorisiert worden. Mit Blick auf das geplante Doppelbudget fordert die Hilfsorganisation daher eine Aufstockung der Mittel, den Ausbau eines dauerhaften zweiten Arbeitsmarktes für Langzeitarbeitslose, flexiblere Zuverdienstmöglichkeiten sowie eine Reform des Arbeitslosengeldes.
0: Und jetzt ein Blick auf die Nachrichten. Dazu begrüßt Sie Stefan Kempis. Vatikan, USA. Zwei gebürtige Lateinamerikaner werden Ortsbischöfe in den USA. Papst Leo hat John Gomez, der 1975 in Kolumbien geboren wurde, am Freitag zum neuen Bischof von Laredo ernannt. Gomez hat in Houston und Rom studiert und wurde 2009 im Bistum Tyler zum Priester geweiht. Außerdem ernannte der Papst Evelio Menchiva Ayala zum neuen Bischof von Wheeling, Charleston. Menchiva Ayala wurde 1970 in El Salvador geboren, studierte in Miami und Rom und wurde 2004 in Washington zum Priester geweiht. Leo hat an diesem Freitag noch weitere Ernennungen vorgenommen, so ernannte er zwei Weihbischöfe für das Erzbistum Washington und versetzte seinen Nuntius Dagoberto Campos Salas von Panama nach Ecuador. Heiliges Land. In Jerusalem ist es am Dienstag zu einem Angriff auf eine Ordensfrau gekommen, die als Forscherin an der École Biblique tätig ist. Die 48-jährige französische Ordensfrau und Forscherin wurde auf der Straße nahe dem Davidsgrab von einem Mann verfolgt, zu Boden gestoßen und anschließend mit Tritten attackiert. Videoaufnahmen einer Überwachungskamera zeigen den Vorfall. Die Polizei veröffentlichte auch Bildmaterial, auf dem die Blutergüsse auf der rechten Gesichtshälfte der Schwester zu erkennen sind. Am Mittwoch wurde die Festnahme eines 36-jährigen Mannes bekannt gegeben. Die Behörden betonten, dass sie jede Form von Gewalt, die durch mögliche rassistische Motive motiviert sei und sich gegen Mitglieder des Klerus richte, mit äußerster Ernsthaftigkeit behandeln werden. Deutschland. Der Leiter des Frankfurter Priesterseminars St. Georgen, der Jesuit Axel Bödefeld, fordert die deutschen Bischöfe zu mutigen Entscheidungen über die Zukunft der Priesterausbildung auf. Ein großes Problem sei, dass es viele Priesterseminare, aber nur wenige Kandidaten gebe, so Bödefeld am Donnerstag. Kleine Ausbildungsgruppen hätten oft weniger konstruktive Dynamiken als größere. Es brauche Mut, die Zahl der Priesterseminare deutlich zu reduzieren, um zu einer großen, lebendigen Gruppe zu kommen, so der Jesuit. Das Seminar St. Georgen feiert in diesem Jahr sein 100-jähriges Bestehen.
1: Themenwechsel. Sie war die erste heiliggesprochene Frau der Christenheit, Viborada von St. Gallen. In einer Zelle eingeschlossen, lebte sie als gottgeweihte Frau und Ratgeberin für andere. Vor wenigen Jahren erst wurde Viborada in der Schweiz gleichsam wiederentdeckt. Sie starb am 2. Mai vor 1100 Jahren. Anlass für ein großes Fest in St. Gallen.
5: Sich einschließen lassen auf eigenen Wunsch in einer Zelle, die andockt an eine Kirche. Beten, Eucharistie mitfeiern, aber auch frei sein für Gespräche und offen für Ratsuchende. Das ist in zwei Zeilen das Leben der Viborada von St. Gallen, einer ungewöhnlichen Heiligen der Kirchengeschichte.
6: Die Frau stammte aus einer adligen Familie, wohl im heutigen Thurgau stammend.
5: Erklärt im Gespräch mit uns die Schweizer Theologin und Seelsorgerin Hildegard Eppli, die diese lange vergessene Frauenfigur aus dem Mittelalter ans Licht geholt hat.
6: Sie ließ sich hier in St. Gallen einmauern und lebte dann fortan als sogenannte Inklusin während 10 Jahren und wurde hier in St. Gallen eine Stadtgröße als Beraterin, als Fürsprecherin, als Gesprächspartnerin.
5: Ein Fenster ihrer winzigen Zelle ging in die Kirche, ein anderes nach draußen. Diese beiden Pole, Gott und Welt, bestimmten Viboradas Zeit. Dass sich daraus auch für heutige Glaubende Inspiration ziehen lässt, davon war Hildegard Eppli bald überzeugt. Sie gab den Anstoß, Viboradas Zelle in St. Gallen nachzubauen. In dieser Klause aus Holz neben der Kirche St. Mangen konnten sich seit 2021 Interessenten und Interessentinnen auf Zeit für Tage oder eine Woche einschließen lassen und dasselbe tun wie damals Viborada. Beten, nachdenken, Eucharistie mitfeiern, sich ansprechen lassen. Einer, der das kürzlich tat, war der neue St. Galler Bischof Beat Grögli.
7: Ich habe durch dieses Viborada-Projekt die heilige Viborada noch einmal neu entdeckt,
5: sagte uns der Bischof, der seit Juli 2025 im Amt ist. Er findet, die Heilige hat für heute eine besonders wichtige Botschaft.
7: Dass im Dasein, im Bleiben ein großer Wert liegt. gerade in einer Gesellschaft, wo wir immer schon wieder an einem anderen Ort sind.
5: Ganz ähnlich sieht es Hildegard Äpli im Rückblick auf 5 Jahre Viborada-Projekt. Die Heilige sei damals in ihrer Zeit für die Stadt und das Kloster St. Gallen einfach da gewesen.
6: Dieses Dasein dieser Frau an diesem Ort, in dieser Lebensform, über das Fenster zur Welt und das Fenster nach innen, hat sie eine Spiritualität gelebt, ja, die wir sagen können, die lehnt sich an den ersten Namen von Gott an. Sie war die, die da ist.
5: Viborada warnte die Mönche von St. Gallen vom bevorstehenden Einfall der Hunnen. Die Benediktiner flohen mit ihren wertvollen Kultgegenständen. Die Inklusin selbst fand durch die Hunnen einen grausamen Tod. Sie starb als Märtyrerin am 2. Mai 926, vor 1100 Jahren. Rund um Viboradas Todestag ehren in und um St. Gallen viele Veranstaltungen. Diese ungewöhnliche und herausragende Christin, die nachgestaltete Viborada-Zelle, wird wieder abgebaut, doch die Erinnerung an die zurückgewonnene Stadtheilige bleibt. Gudrun Seiler, Radio Vatikan.
1: Und damit sind wir am heutigen 1. Mai am Ende unserer Sendung angekommen. Schön, dass Sie dabei waren. Weiter geht es bei uns am Samstag mit unserer gewohnten Sendung. Aber um 17 Uhr gibt es dann auch eine Live-Übertragung. Und zwar feiert Papst Leo im Lateran der Bischofskirche von Rom eine heilige Messe, in deren Verlauf er auch Bischofsweihen vornehmen wird. Wir übertragen live und mit deutschem Kommentar. Alle Termine des Papstes finden Sie immer wieder aktualisiert bei uns auf der Seite unter www.radiovatikan.de. Dort finden Sie auch weitere Nachrichten und Beiträge. Und damit darf ich mich von Ihnen verabschieden. Mein Name ist Christine Seuss. 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